0: Sie spricht der Mus.
1: Oh, danke.
0: Check out on the cemetery, plus 451-550, 1925, Jefferson.
1: 1912.